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1: Heute Morgen muss man noch einen Platz mit ein paar kleinen Schauern rechnen. Ihr seht die Situation ein bisschen brauchig. Damit kriegen wir dann einen frischen Sonnenwolkenmix. 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Temperaturen, die liegen bei frischen 14 bis 19 Grad.
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11: Moja, am späten Morgen, du musst mir mal ein paar Schauer rechnen. 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
3: Ja, für dich kriegen wir noch ein bisschen Regen am späten Morgen, da geht es besser. 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
1: Ja, der Morgen ist natürlich in allem Richtung Süden, nach dem Nass. 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
2: Wir kommen mit einem sonnenwolligen Mix durch den Rest vom Tag. 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
0: 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Temperaturen zwischen 8 und 1 Grad. Nur viel Wolken. Ein paar die hellen Momente Creme auch mit drin. 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